Hey du geiler Stecher, denkst du etwa gerade daran, dir eine Überdosis hässlicher Schlaftabletten reinzuknallen? Oder willst du dir vielleicht ein böses, rauchendes Loch in den Kopf schießen?